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0: Servus Leute, ich bin's Topic hier auf Absolut Hot.
1: Topic und Carte Blanche mit Lucky Ones. Maybe with a lucky

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1: Schlummern und dann wach im Bett liegen aber und die nächsten grausamen 10 Minuten planen. Genau so sah mein Morgen heute aus.
2: Es ist jedes Mal wieder so dumm. Man könnte einfach aufstehen, dann hätte man diese 10 Minuten extra und müsste sich nicht im Stress fertig machen.
1: Ich muss mich erst damit halt darauf vorbereiten.
2: Reminder an mich selbst auch für morgen. Wir sprechen morgen nochmal, Hotties. Wahrscheinlich wird es genauso wieder sein.
1: Ja. Wir haben jetzt kurz nach 6 an diesem Mittwochmorgen. Das sind Fastboy mit Music Sounds hier auf Absolut Hot. Und wir sind Jana und Marlon. Hi.
2: Good morning, hi.

0: Wir haben 10 nach 6 und der nächste Künstler hier auf Absolut Hot, Moskenner, der hat so ein Vibe, dass der morgens zum Frühstück Oliven isst, gefüllte Paprika.
1: What?
0: Aber auf keinen Fall Nutella-Brot.
1: Okay, da gehe ich mit, dass er sich vielleicht kein Nutella-Brot reinscheppert, aber wie kommen wir denn jetzt auf gefüllte Paprika?
0: Ich weiß nicht, von den Urlaubsfotos, glaube ich, mit seiner Freundin. Das ist... Das ist

0: so eine Green Flag, der bringt dir so Rührei ans Bett.
1: Hm, du meinst ja so ein deftiger.
0: So ein deftiger, ja, ja. Das ist, ja, Liebe geht durch den Magen. Ich glaube, das lebt ja auch das Motto.
1: Also schön, dass ihr eingeschaltet habt. Vielleicht seid ihr ja gerade auch am Frühstücken mit gefüllter Paprika oder Nutella-Brot, whatever. Wir hören Moskenner jetzt hier bei Absolut Hot mit Worshipping the Sun. Der ist neu dabei. 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

0: 5, 4, 3, 2, 1 und aufstehen! Let's go! Das ist die 5-Sekunden-Theorie von Mel Robbins. Ich lese gerade dieses Buch,
1: ja.
0: Das ist so eine Life-Coach-Tante von TikTok. Kennt ihr
1: ich
0: bestimmt.
1: Mag die voll, ich habe die ständig auf der For You-Page.
0: Same.
1: Und ich glaube, das ist auch ein richtig guter Tipp, aber es funktioniert ja nur, wenn man dann bei 1 wirklich was macht.
0: Ja.
1: Aber mein dummer Kopf fängt halt wieder von vorne an zu zählen und ich denke mir, nee, ich bleibe noch ein bisschen liegen.
0: Ich zähle gleich nochmal. Gib mir 5 Minuten, um klarzukommen heute Morgen.
1: Ja.
0: For real. Naja.
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0: Wir haben jetzt 17:45. Ihr hört absolut hot mit Neptunica und What If.
1: Good morning.

0: Mädchen, Sie können wirklich froh sein. Einfach jetzt auch mal kurz dankbar, um kurz vor 6:30, dass wir kein Facebook hatten, so wie es die Millennials hatten. Dass wir schon Generation Instagram war, wo man peinliche Beiträge, wenn man irgendwann dann feststellt, Alter, was habe ich hier für eine Scheiße gepostet, einfach archivieren kann. Und keiner sieht, was wir da alles schon so cringes gepostet haben. Das ist absolut hot. Guten Morgen. Wir scrollen heute mit euch durch unser Beitragsarchiv auf Instagram und lesen vor allem die cringen und vor allem sehr dramatischen Captions, die wir da alle genommen haben. So mit 13, 14, als wir das erste Mal Instagram hatten. Und diese Sprachnachricht kam gerade rein ins Absolut Hot Studio.
1: Hallo, ich bin Anna aus Flensburg und ich habe gerade mal ganz weit runter gescrollt bei mir auf Instagram und ich habe eine Caption gefunden mit einem Hashtag. Hashtag Grinsebacke. Boah, das war schon arg peinlich, muss ich sagen. Das sollte ich mal archivieren dringend.
0: Ach, das war noch gar nicht im Archiv, Anna. Dann wird's Zeit. Aber ganz ehrlich, ich glaube, wir hatten alle schon mal eine sehr peinliche Instagram-Caption und wir wollen heute eure peinlichsten hören. Einfach einmal runterscrollen auf Instagram oder ins Archiv gehen und bei den Beiträgen schauen, was ihr da alles schon so gepostet habt. Wir packen heute alle aus hier bei Absolut Hot.
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0: Das wahrscheinlich erste Mal in der Geschichte von Absolut Hot mit Jana und mir am Mikro. Ich bin Marlon, hi.
1: Hi, guten Morgen.
0: Dass ein Remix nicht so ballert wie der Originalsong.
1: Nee.
0: Das ist der Remix von Shakiras Song Die Die.
1: Wir finden ein bisschen weird. Also ich finde so, dieser Beat, der da im Hintergrund noch dazukommt, ist so ein bisschen Offbeat.
0: Ja, genau.
1: Es stört irgendwie.
0: Ja, ich weiß
1: Checkt
0: auch
1: ihr?
0: Nicht.
1: Habe ich mehr erwartet. Aber das Original scheppert genug. Wir hätten es einfach dabei belassen sollen. Das ist wirklich der erste Fall, da braucht es keinen Remix. Das ist geil, so wie es ist.
0: Safe.
1: Die Die von Shakira läuft jetzt hier bei Absolut Hot. Um kurz nach 7:30.

0: Das war Topic hier bei Absolut Hot und wir haben schon den nächsten geilen DJ in der Warteschlange. Ja. Wir spielen nämlich nur geile und neue Songs, vor allem hier auf Absolut Hot, den ganzen Tag über. Jetzt ist es 7:15 und es läuft ein neuer Song von Lost Frequencies.
1: Paraíso heißt er.

0: Moin Moin nach Hamburg, hier aus dem Absolut Hot Studio. Wir haben 10 vor 7, wir sind Jana und Marlon.
1: Hi, schönen Mittwoch euch.
0: Und Ray Dalton, der liebt eure Stadt.
2: I really like Hamburg because it reminds me of Seattle. You know, a little rain, close to the water, it's just like Seattle.
1: Hamburg, finde ich auch immer so geil, die Aussprache.
0: Hamburg.
1: Aber er liebt Hamburg, weil es ihn an Seattle erinnert. Ich glaube, er kommt daher, oder?
0: Ja. Mm, yeah.

0: Es ist ein bisschen regnerisch und er mag einfach den Vibe von Hamburg.
1: Yes, und der läuft jetzt bei uns in der Playlist hier auf Absolut Hot. Das ist Ray Dalton mit Go Dead High. Guten Morgen euch.

0: bisschen regnerisch und er mag einfach den Vibe von Hamburg.
1: Yes, und der läuft jetzt bei uns in der Playlist hier auf Absolut Hot. Das ist Ray Dalton mit Go.

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3: Guten Morgen aus dem Absolute Hot Studio. Heute mal ohne Rumgestöhne von Marlon.
4: Nur leicht. Ich habe fast keinen eingeklemmten Nerv mehr. Also ich habe den gestern gut bearbeiten lassen. Das klingt falsch.
3: Der körperliche Verfall hat bei ihm schon gestern mit 23 begonnen. Er war den ganzen Tag wirklich am Leiden. Der konnte nichts machen, der Mann. Aber ich bin froh, dass es ihm jetzt wieder besser geht und wir fit und motiviert hier Booty shaken können alle zusammen.
4: Bald wieder richtig. Das ist Oliver Heldens jetzt hier auf Absolut Hot mit AEIOU. Wir haben jetzt kurz nach 7.
3: Good morning.

0: Nein.
1: Boah, da werde ich richtig wütend direkt, wenn ich an dieses Gespräch mit meinen Eltern denke über die berufliche Zukunft. Wirklich eins der schlimmsten Gespräche.

0: führen kann. Super nervig. Ihr hört absolut hot. Wir haben jetzt 10 nach 7. Wir sind Jana und Marlon.
1: Hi, guten Morgen. Ich finde es nur lustig, weil sogar Iggy Kelly, der jetzt gleich bei uns in der Playlist läuft, hatte dieses Gespräch.
0: Ja.
1: Der ist ja der Enkel der Kelly Family, also dritte Generation, also eine Musikerfamilie. Und die haben alle übelstes Hippie-Leben geführt, sind um die ganze Welt getourt schon, haben nie, glaube ich, eine Ausbildung gemacht, alle. Und seine Mama, Patricia Kelly, hat sogar zu ihm gesagt, jetzt mach schnell was Gescheites, gell?
2: Ich sag mal, so ein Berufsleben sind ja 40 Jahre. Und da gibt's Höhen und Tiefen bei jeder Musiker, jeder Band. Und wenn man diese Leidenschaft dafür nicht hat, dann wird man diese Zeit nicht überstehen. Und dann habe ich gesagt, you know, set yourself up a plan B. Und dann hat er gesagt, er hat mich in den Augen geguckt und gesagt, Mama, für mich gibt es keinen Plan B.
1: Er hat es halt wirklich durchgezogen und es klappt zum Glück sehr gut bisher. Und deswegen läuft er jetzt auch hier in der Absolut Hot Playlist mit seinem neuen Song, Miracle.

0: Absolut hot um 7:15. Ist es eine Uhrzeit, zu der man schon Lasagne essen darf?
1: Ich finde schon.
0: Frag ich für einen Freund.
1: Manchmal hat man das so morgens, da hat man so komische Gelüste.
0: Oh, ja, ich kann, schau mal, Meal Prep, das funktioniert für mich einfach nicht, weil ich das dann schon so geil finde morgens, wenn ich diese Tupperdose in den Kühlschrank stelle.
1: Hast du noch nie so reingepikst mal?
0: Ja, na klar.
1: Ich auch.
0: Hey, statt Frühstück einfach jetzt eine Lasagne gönnen. Why not? Ganz ehrlich.
1: Ihr hört Absolut Hot. Das ist Peggy Goo mit Ira Star und Woman hier auf Absolut Hot.

0: das der Moment, wo wir einfach alle wieder dankbar sein können, dass man Instagram-Beiträge auch archivieren kann?
1: Ja.
0: Und dass niemals jemand erfahren wird, was wir für cringe Scheiße da schon hochgeladen haben. Und wir sind hier das beste Beispiel bei Absolut Hot. Marlon hat mal ein bisschen in sein Beitragsarchiv geschaut, was er so für Captions hatte damals. Ist sehr interessant.
1: Bodenlos. Also, es fängt an mit, alles wird teurer, nur die Ausreden werden billiger.
0: Digga, wie alt warst du da? Da musstest du wahrscheinlich nicht mehr irgendwas selbst bezahlen. Miete von Eltern, Essen von Eltern.
1: Die Inflation hat mich hart getroffen damals, sag ich.
0: Ja.
1: Warum? Weil ich einfach nicht so bin wie alle anderen. Zungen-Emoji.
0: Ah, du Pick-Me-Boy.
1: Ich war so Pick-Me. Und meine Lieblings-Caption ist unter dem Bild, wo man mehr Blitz als Gesicht sieht. Wir kennen alle
0: toll.
1: Diese Spiegelfotos von früher. Dear Karma, I have a long list of people you missed. Also, liebes Karma, ich habe eine lange Liste von Menschen, die du vergessen hast. Karma will be a bigger bitch than I'll ever need to be. Karma will eine größere Bitch sein, als ich jemals sein muss.
0: Das ist mir ein bisschen,
1: Faust-Emoji.
0: Also, das ist mir ein bisschen zu dramatisch. Stellt euch mal vor, wir würden jetzt wieder anfangen, so Instagram-Beiträge mit solchen Captions zu machen. Ich fände es irgendwie total funny, weil jetzt macht immer jeder das Gleiche, sowas, ja, Standard halt, ne? Ja. Naja, aber kramt mal ihr ein bisschen in eurem Beitragsarchiv. Wir würden gerne wissen, was bei euch so cringe ist, schon da drin stand.
1: Schickt uns eine Nachricht ins Absolut Hot Studio. Wir haben jetzt kurz vor 7:30.
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0: Miley Cyrus war mit ihrem Wrecking Ball im Studio am Produzieren, mit ihrer Abrissbirne. Junge, die hat jetzt einen neuen Song rausgehauen und dazu gibt's jetzt einen Remix und der ballert komplett. Wir hören kurz rein hier auf Absolut Hot. Wir haben jetzt kurz nach 7:30.
1: Alter!
0: Shepard.
1: Techno-Club oder Absolut Hot? Ich finde halt der Originalsong Shepard schon so arg, da hätte es jetzt gar keinen Remix gebraucht, aber
0: true.
1: You do you, mehr Musik ist immer besser. Ne? Wir hören jetzt mal

0: Heute Morgen habe ich mich in der Bahn wirklich kurz gefühlt, als würde gleich jemand den Moshpit aufreißen. Ja, wir standen da wieder Arm an Arm, Arsch an Arsch, so richtig reingequetscht. Es fühlt sich wirklich manchmal an, als würden alle gleich so ein Loch aufmachen und dann alle reinspringen. Wäre irgendwie eigentlich immer ganz funny, oder?
1: Wie beim Bundkonzert. Also da werden ja nur Moshpits gezündet. Das der läuft so. Jetzt auch hier auf Absolut Hot. Das ist Trippin'.
0: Komm, wir machen Moshpit.
1: Wir haben 7:15.

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0: jetzt noch im Bett liegt, sofort aufstehen. Nicht auf Schlummern drücken. Auch ein bisschen die Ludo, ne? Weil ich habe heute Morgen Schlummern gedrückt.
1: Ja, wir das zu sagen. Ich drücke jeden Morgen Schlummern und zwar 10 Mal.
0: Und dann plane ich erstmal die nächsten grausamen 10 Minuten, die da mir bevorstehen.
1: Anstatt einfach aufzustehen. Aber Hotties, ich glaube, es braucht manchmal einfach eine geile Musik. Vielleicht sind wir ja euer Radiowecker. Dann springt ihr aber sowas von aus dem Bett raus. Beim nächsten Song, der jetzt hier läuft. Von Robin Schulz, Take It Slow, um 7:45. Das ist absolut hot. Good morning.

0: Was ist wohl das Erste, was gesucht wird, wenn man Marshmallow in der Suchleiste eingibt bei TikTok? Moment, wir gucken das nach.
1: Hier ist absolut hot. Good morning.
0: Marshmallow Reveal Face. Seid ihr dumm? Davon gibt es doch schon Fotos, oder?
1: Ja, ich muss aber sagen, ich bin auch so eine, sobald ein Künstler eine Maske aufhat, ich will sofort immer wissen, wie sieht der drunter aus.
0: Ja, und aber dann habt ihr nicht richtig gegoogelt, weil...
1: Ich glaube, die wenigsten wissen aber, dass Marshmallow auch so eine andere Band hat, wo er dann ohne Maske auftritt.
0: Ich wollte gerade sagen,
1: aber wenn man ihn nur kennt als DJ, denkst du dir halt, wer steckt denn unter diesem süßen Marshmallow drunter? Ja. Fühl ich. Hätte von mir sein können.
0: Was ist denn besser, Marshmallow oder das Blue Face?
1: Marshmallow.
0: Okay, das kam aber.
1: No front! Ich find's halt cute, die Maske, mein Gott.
0: Der läuft jetzt hier auf absolut hot um 10 nach 8. Das ist Hollow.

0: Breaking News hier um 7:45 auf Absolut Hot. Ich sag euch, Cat's Eye, die haben so abgerissen jetzt am Sonntag. Die Mutter von Megan war auch da. Voll viele haben auch mit der Fotos gemacht, wo ich mir so dachte, was? Wieso wisst ihr, wie die Mutter von Megan aussieht?
1: Ja, die haben Konzert in Köln gespielt. Aber ich muss ganz ehrlich sagen, ich wüsste bei meinen Lieblingskünstlern auch, wie die Mama aussieht.
0: Echt?
1: Ja, bei Harry Styles zum Beispiel, easy, die würde ich spotten.
0: Das ist ja klar. Willst du mit der ein Foto machen?
1: Ja, das wäre mir ein bisschen unangenehm, glaube ich. So, hi, ich bin ein bisschen verliebt in deinen Sohn. Wollen wir ein Foto machen? Das ist ein bisschen weird, oder? Also,
0: hi, ich könnte deine Schwiegertochter sein.
1: Ja, why not?
0: Cat's Eye laufen jetzt hier auf Absolut Hot mit Annie.

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0: bitte nicht zu Hause nachmachen. Ihr hört absolut hot. Katy Perry hat sich für ihr neues Musikvideo anzünden lassen mit so einem Feueranzug. Als ich das rausgefunden habe, Junge, mir ist die Kinder runtergefallen.
1: Wieso, stehst du nicht morgens auf und denkst dir, nee, heute mal anzünden lassen? Wird ein geiler Tag.
0: Also in Zeiten von KI zündet sich hoffentlich niemand mehr an für ein Musikvideo.
1: Das dachte ich mir auch. Mach doch einfach Special Effects und mach Nachbearbeitung. Aber
0: also,
1: ich glaube, die braucht einfach immer mal wieder so einen Adrenalinkick.
0: Ich wollte gerade sagen.
1: Ja, klar.
0: Wir hören jetzt Katy Perry hier auf Absolut Hot mit Watch It Burn. Wir haben kurz nach 8:30.

0: Ey, ein geiler DJ nach dem anderen hier auf Absolut Hot. Wir haben 8:45, wir sind Jana und Marlon.
1: Hi, guten Morgen. Jetzt läuft Alle Farben mit einem neuen Song mit Mae Stevens zusammen. Same Old Sky. Geil.

0: normal hassen wir es ja hier bei Absolut Hot, wenn wir irgendwie in der Vergangenheit leben, nach dem Motto, früher war alles besser, aber wir machen jetzt trotzdem einen kleinen Throwback, so ins Jahr 1985 rum. Wenn ihr da vielleicht geboren seid oder ältere Geschwister habt, eure Eltern da geboren sind, whatever, es ist ja alles möglich, dann haben die safe zu diesem Song in der Disco noch gedanced.
1: Ja, ist so.
2: Wir müssen unbedingt nochmal in die Disco.
0: Daddy DJ von Daddy DJ. Ey, aber das ist so richtig, da sagt man auch Disco.
2: Ja, ich
0: das ist,
2: weiß.
0: Da sagt man nicht, boah, der lief im Club. Nee, das ist so ein richtiger Disco-Vibe.
2: Check
0: weißt
2: ich. Ja. Check ich voll. Und der wurde jetzt gesampled von You Not Us und Daddy DJ. Das ist Flipside hier auf Absolut Hot. Wir haben 10 vor 9. Wir sind Jana und Marlon.
0: Good morning, hi.

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1: Wir haben kurz nach neun. Marlon und Jana hier, hi.
2: Hi, guten Morgen. Ich bin froh, dass ich diesmal nicht alleine meinen Arsch shaken muss, weil ja. Euch, Hordis, sehe ich ja nicht, wie ihr vielleicht in der Arbeit oder zu Hause irgendwie euren Booty bounced, aber Marlon sehe ich schon. Und der war gestern leidend hier im Studio, weil er sich einen Nerv eingeklemmt hat und sich nicht bewegen konnte.
1: Ja,
2: nur unter Schmerzen.
1: Ich habe mich gestern gebückt und dann habe ich mir ordentlich den Rücken verrenkt.
2: Mit 23, so weit ist es schon.
1: Ja. Mhm. Aber es ist besser und deshalb können wir, also ich kann nur soft mitmachen, aber wir können jetzt alle zusammen den Booty bouncen. Loy und David Prontis sind das hier auf Absolut Hot mit Golden Summer.

Ich lieb's, dass wir Gen Z jetzt so richtig im Dolly Parton-Film sind. Mhm. Rest in Peace. Aber sie hat halt wirklich so viele, ich weiß nicht, so inspirierende Sachen einfach gesagt. Und Tiffany Agus, die ihr auch kennt von Absolut Hot, die hat auch den Sound jetzt benutzt auf TikTok, haben wir gesehen. 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
1: Das hat Dolly Parton mal gesagt. Man weiß nicht, was um die Ecke ist. Aber sie weiß eine Sache. Wenn du nicht mutig genug bist, dann musst du dich darauf einstellen, dass du verlierst.
2: Ja, lieber mal probieren und dann scheitern und ja, anstatt es nie zu versuchen, ne?
1: Safe. Und Tiffany Aris, die läuft jetzt hier auf Absolut Hot, die sieht das auch so. Wir haben 10 nach 9.
3: Moin Leute, hier ist Tiffany Aris und ihr hört jetzt meine neue Single bei Absolut Hot.

0: das ist der Moment, wo wir einfach alle wieder dankbar sein können, dass man Instagram-Beiträge auch archivieren kann.
1: Ja.
0: Und dass niemals jemand erfahren wird, was wir für cringe Scheiße da schon hochgeladen haben. Und wir sind hier das beste Beispiel bei Absolut Hot. Marlon hat mal ein bisschen in sein Beitragsarchiv geschaut, was er so für Captions hatte damals. Ist sehr interessant.
1: Bodenlos. Also es fängt an mit, alles wird teurer, nur die Ausreden werden billiger.
0: Digga, wie alt warst du da? Da musstest du wahrscheinlich nicht mehr irgendwas selbst bezahlen. Miete von Eltern, Essen von Eltern.
1: Die Inflation hat mich hart getroffen damals, sag ich.
0: Ja.
1: Warum? Weil ich einfach nicht so bin wie alle anderen. Zungen-Emoji.
0: Ah, du Pick-Me-Boy.
1: Ich war so Pick-Me. Und meine Lieblings-Caption ist unter dem Bild, wo man mehr Blitz als Gesicht sieht. Wir kennen alle diese Spiegelfotos von früher. Dear Karma, I have a long list of people you missed. Also, liebes Karma, ich habe eine lange Liste von Menschen, die du vergessen hast. Karma will be a bigger bitch than I'll ever need to be. Karma will eine größere Bitch sein, als ich jemals sein muss.
0: Das ist mir ein bisschen,
1: Faust-Emoji.
0: Das ist mir ein bisschen zu dramatisch. Stellt euch mal vor, wir würden jetzt wieder anfangen, so Instagram-Beiträge mit solchen Captions zu machen. Ich finde es irgendwie total funny, weil jetzt macht immer jeder das Gleiche, sowas, ja, Standard halt, ne? Ja. Naja, aber kramt mal ihr ein bisschen in eurem Beitragsarchiv. Wir würden gerne wissen, was bei euch so cringe ist, schon da drin stand.
1: Schickt uns eine Nachricht ins Absolut Hot Studio. Wir haben jetzt kurz vor 9:30.
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0: Topic war bei Christian Wolf.
1: Stille.
0: Podcast zu Gast. Ihr hört Absolut Hot. Wir haben jetzt kurz nach 9:30 und da hat er erzählt, dass er seinen kompletten Erfolg manifestiert hat.
1: Der ist eine spirituelle Maus, finde ich toll.
0: Sehr spirituell.
1: Finde ich ganz toll.
2: Ich habe viel mit Manifestieren gemacht, Bücher gelesen und bin so ein bisschen in diese spirituelle Ebene gekommen und habe dann mir viele Sachen so aufgeschrieben in so einem digitalen Tagebuch. Und wenn ich mich wieder zu krass vergleiche, dass ich mir denke, die Sachen, die jetzt sind, sind halt so 5-mal krasser, als was ich manifestiert habe. Und das ist halt wieder das Ding. Also es ist eigentlich sogar noch krasser, als die Träume sind.
1: Aber man sieht ja an ihm, es hat wunderbar funktioniert. Und ich finde es richtig cute. Vielleicht heißt deswegen sein neuer Song auch Lucky Ones, weil er so lucky war im Leben. Das ist Topic hier bei Absolut Hot. Kurz nach 9:30. Schön, dass ihr am Start seid.

Sabrina Carpenter war das hier auf Absolut Hot mit Taste. Und der nächste Song beweist, die Playlist hier auf Absolut Hot ist für Baddies Only. Ihr könnt uns über die AB Plus hören, über unsere kostenlose Absolut Radio App, sogar mit der von überall aus in Deutschland, weil The Real Bad Bitches ain't in L.A. Absolut Hot! Das ist der nächste Song von Adela, Ain't in L.A.

Wir Gen Z können wirklich froh sein. Einfach jetzt auch mal kurz dankbar, dass wir kein Facebook hatten, so wie es die Millennials hatten. Dass wir schon Generation Instagram war, wo man peinliche Beiträge, wenn man irgendwann dann feststellt, Alter, was habe ich hier für eine Scheiße gepostet, einfach archivieren kann. Und keiner sieht, was wir da alles schon so cringes gepostet haben. Das ist absolut hot. Guten Morgen. Wir scrollen heute mit euch durch unser Beitragsarchiv auf Instagram und lesen vor allem die cringen und vor allem sehr dramatischen Captions, die wir da alle genommen haben. So mit 13, 14.

0: wir das erste Mal Instagram hatten. Und diese Sprachnachricht kam gerade rein ins Absolut Hot Studio.
1: Hallo, ich bin Anna aus Flensburg und ich habe gerade mal ganz weit runter gescrollt bei mir auf Instagram und ich habe eine Caption gefunden mit einem Hashtag. Hashtag Grinsebacke. Boah, das war schon arg peinlich, muss ich sagen. Das sollte ich mal archivieren dringend.
0: Ach, das war noch gar nicht im Archiv, Anna. Dann wird's Zeit. Aber ganz ehrlich, ich glaube, wir hatten alle schon mal eine sehr peinliche Instagram-Caption und wir wollen heute eure peinlichsten hören. Das erste Mal Instagram hatten. Und diese Sprachnachricht kam gerade rein ins Absolut Hot Studio.
1: Hallo, ich bin Anna aus Flensburg und ich habe gerade mal ganz weit runter gescrollt bei mir auf Instagram und ich habe eine Caption gefunden mit einem Hashtag. Hashtag Grinsebacke. Boah, das war schon arg peinlich.

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Eigentlich ist das Album von Alex Warren an seinen verstorbenen Papa gewidmet, aber da sind auch ein paar Songs mit drauf an die Frau gerichtet, die ihm da extrem geholfen hat, alles zu verarbeiten, an seine Frau nämlich. Und einer der nächsten Songs hier auf Absolut Hot ist einer von diesen Songs von Alex Warrens Album Emerald Eyes. Läuft nach zwei Songs. Das hier ist erstmal Peggy Goo und Ira Starr mit Woman auf Absolut Hot. Wir haben kurz nach 10.

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1: Wir haben kurz nach 11. Hi zusammen, ich bin's Marlon, euer Gay Bestie hier auf Absolut Hot. Wir hören jetzt gleich Iggy Kelly hier auf Absolut Hot. Ist die Gen Z der Kelly Family quasi. Davor haben wir Baddie Doechii am Start, Bebe Rexha und Cat's Eye laufen jetzt mit Animal. Ihr hört Absolut Hot.

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10: Den ganzen Tag über versorgen wir euch hier mit dem neuen geilen Stoff. Und zwar mit geilen und neuen Songs. Das hier ist einer davon. Fastboy und Music Sounds läuft jetzt hier auf absolut hot. Wir haben kurz nach 12. Schöne Mittagspause euch.

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Viele Künstler, wo ich mir denke, die dürfen auch gerne im Club laufen. Jetzt am Wochenende, wenn ich Geburtstag feiere mit meinen Freunden. Ich bin Mardon, hi, ihr hört Absolut Hot jetzt gleich mit James Hype in der Warteschlange. Wiz DMC ist in der Warteschlange und das hier auch sehr, sehr geil von Oliver Heldens, A-E-I-O-U. Der läuft jetzt hier auf Absolut Hot. Wir haben kurz nach eins.

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1: Wir haben ja echt nur das Geilste vom Neuesten mit am Start auf Absolut Hot. Ich sehe hier ein paar geile DJs, ich sehe hier die Pop-Girlies wie Ariana Grande und Robin Schulz jetzt mit Watermelons und Take It Slow. So heißt der Song. Der ist relativ neu. Wir hören ihn jetzt auf Absolut Hot um kurz nach zwei.

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0: Scherbleute, ich bin's Topic hier auf Absolut Hot.
1: Topic und Carte Blanche mit Lucky Ones. Maybe with the lucky.

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1: 15 Uhr haben wir es hier auf Absolut Hot. Marcel ist für euch am Start und jetzt starten wir rein, Leute, in die... Oh nein, jetzt... Oh nee, jetzt ist mir gerade eine Biene oder eine Wespe in meinen Kaffee geflogen. Oh nein, ich mache hier mal ganz kurz lebensrettende Maßnahmen. Für euch gibt es jetzt eine Tunica mit What If...

Während in den Supermärkten schon die ersten Lebkuchen stehen, sehe ich einige Sonnenanbieter, die sagen, ist mir egal, ich laufe trotzdem noch ein bisschen mit T-Shirt und kurzer Hose rum und genieße noch die letzten Restsommertage. Das könnt ihr natürlich machen, musikalisch macht das Moss-Kenner jetzt auch. Worshipping the Sun bekommt ihr jetzt hier.

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1: Boys and girls, ich kann's immer wieder nur sagen. Es ist mitunter das schönste Gefühl der Welt. Und ich glaube, jeder geht jetzt mit mir mit und sagt, ja Marcel, ist es wirklich. Und zwar, wenn man frisch vom Friseur kommt. Ist egal, ob die lange Mähne einfach ein bisschen gekürzt wurde oder der Spliss abgeschnitten, die Seiten auf null rasiert. Es fühlt sich einfach unfassbar geil an. Und ich finde, man hat wieder ein ganz anderes Level von Selbstbewusstsein, wenn man sich anschaut und sich denkt, ich sehe eigentlich halbwegs in Ordnung aus, ne? Also, falls ihr gerade auch frisch vom Friseur kommt oder der Termin bald ansteht, es wird wieder eine geile Zeit für euch. 45 Ultra habe ich jetzt für euch.

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Wenn ihr den Sommer noch nicht loslassen wollt, Freunde, dann habe ich jetzt die perfekte Nummer hier für euch auf Absolut Hot. Marcel hier für euch am Start, hi. Und ja, es gibt nämlich eine Verlängerung. Die ersten Ideen zu Paraíso entstanden nämlich in Rio de Janeiro. Die Rede ist von Lost Frequencies und der Titel bedeutet übersetzt ganz einfach Paradies. Hier bekommt ihr ihn auf Absolut Hot.

4 haben wir es. Hier auf Absolut Hot, Freunde, die Hälfte der Woche. Die haben wir schon geschafft und machen uns jetzt eine gute Zeit zusammen mit den Jungs von Fastboy. Das ist Music Sounds. Ich bin Marcel. Schön, dass ihr mit dabei seid. Hi.

Grüße an alle Lieferanten da draußen, wie auch Cem. Das ist absolut hot. Ich bin Marcel und der hat mir nämlich geschrieben: Hi Marcel, Cem aus Fulda in Hessen hier. Ich bin gerade mit dem Lieferwagen unterwegs und habe noch 12 Stops vor mir. Absolut hot. Macht die Tour heute auf jeden Fall deutlich erträglicher. Viele unangenehme Kunden. Eieieiei. Ich sage ja immer, man soll nett zu diesen Menschen sein. Ne? Ich laufe ja auch zum Beispiel meinen Paketboten immer entgegen. Ich wohne im 3. Stock und denke mir so, ey, die müssen den ganzen Tag Treppen laufen. Paar Schritte sammeln, tut doch gar nicht weh, oder? Also, Cem, danke, dass es dich gibt. Du machst einen tollen Job. Und hier für dich und euch gibt es die hotteste Playlist.

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2: Marcel hier am Start, Hallöchen. Wir haben es 16 Uhr und Freunde, es sieht gut aus in dieser Stunde. Ne? Flo ist mit dabei, Tiesto habe ich für euch, The Bowser, ne? Die Band aus Norwegen, die richtig durch die Decke ging gerade. Und jetzt auch Peggy Goo zusammen mit Era Star, das ist Woman.

Falls euer Tag gerade einen kleinen Push braucht, dann habe ich da was für euch. Absolut Hot ist hier für euch, neuer geiler Hotter. Ich bin Marcel und Iggy Kelly hat einen Song rausgebracht, der ist neu. Miracle, ne? 2,5 Minuten purer Optimismus für euch. Und Musik liegt wirklich bei ihm in der Familie, ne? Kelly Family. Seine Mutter ist Patricia Kelly und hier bekommt ihn jetzt auf Absolut Hot.

Wie lauten die Vokale? Wisst ihr es? A, E, I, O und U. Du gehörst noch mit dazu. Und Oliver Heldens dachte sich, hey komm, geil, aus diesem Vokal mache ich einfach mal einen Song. Und es ist gut geworden, Freunde.

0: Es gibt sie. Diese Dinge, die komplett underrated sind, ne? Zum Beispiel, Freunde, ich habe es gestern wieder gemerkt, Flammkuchen. Wie geil ist eigentlich Flammkuchen? Es ist so einfach, ein bisschen Teig mit Schmand oder Creme Fraiche, bisschen Speck, kann man auch Veggie-Version nehmen. Ey, ich sag's, ich habe mir den gestern gefetzt bis zum geht nicht mehr. Also falls ich in euch jetzt irgendwas ausgelöst habe, dass ihr sagt, geil, brauche ich, Flammkuchen, gönnt euch wirklich und es passt auch so zur Jahreszeit.
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Das Internet vergisst nie, sagt man doch eigentlich, oder? Das ist absolut hot. Ich bin Marcel, neuer geiler Hotter. Und Jana und Marlon aus dem hottesten Morgen Deutschlands, die hatten es heute Morgen schon in der Show, dass man früher cringe Sachen irgendwie auf Social Media gepostet hat, die man am liebsten vergessen würde. Und ich habe jetzt auch mal so ein bisschen gescrollt. Peinliche Situation, ich saß damals in meiner Skinny Jeans, ne, und meinen dünnen Streichholzbeinchen auf Bahngleisen und habe die Caption drunter geschrieben, Zuggleise sind wie Drogen. Einzug und du bist weg. Ja, hab mich damals natürlich richtig krass gefühlt. Was ist es denn bei euch? Habt ihr irgendwas rausgekramt oder wo ihr sagt, wie peinlich ist das denn? Meldet euch gerne rein. Die Nummer in Studios, die 0160 4800 700. Die findet ihr übrigens auch zum Nachlesen im Web auf absolutradio.de oder in unserer kostenlosen Absolut Radio App.

geiler Hotter. Wir haben es 4:45 hier in der hottesten Playlist im Radio. Jetzt muss ich nochmal ganz kurz hier auf die Uhr schauen, damit ich euch nichts Falsches sage. Und Miley Cyrus, die wartet schon in der Pole Position. Bekommt ihr jetzt. Let's go.

Neuer geiler Hotter. Und Freunde, falls ihr gerade ein bisschen im Stress seid, dann heißt es jetzt mal einen Gang zurückschalten, ne? Und das zeigt uns unser Star-DJ aus Osnabrück auch, Robin Schulz. Take it slow, ne? Einfach mal ein bisschen langsamer gehen. Ich habe ja früher in der Pflege gearbeitet und meine älteren Herrschaften haben immer gesagt, Marcel, wenn du in Eile bist, gehe langsam. Die Nummer, die gibt's gleich hier in voller Länge um kurz nach 17 Uhr.

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17 Uhr haben wir es hier auf Absolut Hot, neuer geiler Hotter. Ich bin Marcel und die Girls von Cat's Eye, die fangen gleich mal ihre Krallen aus mit Animal. Marshmallow habe ich auch mit dabei, neue Nummer Hollow und Robin Schulz. Musik aus Deutschland gibt es jetzt hier für euch. Das ist Take It Slow.

Manchmal muss es nicht für immer sein, manchmal reicht genau dieser eine Abend. Kennt ihr, glaube ich, alle, wenn ihr im Club unterwegs seid und irgendwie eine neue Flamme habt, dann ist es auch mal okay, wenn das danach einfach vorbei ist. Und genau darum geht es in Hollow von Marshmello. Marcelli für euch auf absolut hot, neuer geiler Hotter, der hat sich Cameron Withcombe mit ins Boot geholt. Und für Cameron ist das übrigens erst der zweite Song in den kanadischen Top 100. Hollow jetzt hier für euch auf absolut hot, neu.

Neuer geiler Hotter. Das ist absolut hot für euch. Am Start ist Marcel und Cat's Eye. Die Girls, die habe ich jetzt. Die haben eine krasse Botschaft. Und zwar zeigen sie mal ihre wilde Seite, ne? Animal, jetzt hier für euch.

Ich wollte es ja von euch wissen, wo hört ihr uns überall? Ne? Cem hat sich ja vorhin reingemeldet an die Hotline, die 0160 4800 700. Er ist ja Kurierfahrer, hatte noch 12 Stops bis Feierabend und heute nur nervige Kunden. Und jetzt hat sich auch eine junge Dame reingemeldet. Hier, hi Marcel, hier ist Jana aus Kleve. In Nordrhein-Westfalen ist das übrigens. Ich warte gerade im Waschsalon noch meine 25 Minuten, bis meine Wäsche fertig ist. Währenddessen höre ich euch. Ey, ganz geil und wahrscheinlich über die kostenlose Absolut Radio App. Die könnt ihr euch auch holen im App oder Google Play Store. Olivia Dien habe ich jetzt für euch.

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0: Neuer geiler Hotter, das ist absolut hot. Ich bin Marcel, Hallöchen. Und Freunde, alle Farben, ja, ist mittlerweile gar nicht mehr wegzudenken aus der internationalen Musikwelt. Und der hat jetzt mal, ja, gebeichtet, welche Musik er denn so hört beim Duschen.
1: Ja, das höre ich jetzt nicht jeden Tag und dauernd, aber ich weiß nicht, wenn man zum Wachwerden unter der Dusche irgendwie Icky Mail hört, geil.
0: Alle Farben liebt Icky Mail, wir lieben alle Farben. Hier ist er mit May Stevens und Same.

Marcel hier für euch auf Absolut Hot, Freunde. Wir haben es 17:45. Ich hoffe, es geht für einige von euch jetzt schon rein an diesem Mittwoch in den Feierabend. Age, die versorgt euch jetzt auf jeden Fall mit der passenden Musik, egal ob ihr im Stau steht, gerade, weiß ich nicht, am Tanken seid und über die Tankpreise flucht. Ring My Bell habe ich jetzt.

do. Ah, die Kasse im Supermarkt. Die ist zu lang. Der Stau, der geht mir zu lang. Der Typ hat nicht geblinkt. Alles kotzt mich an, ey. Fluchen, Schimpfen und Toben bringt doch gar nichts, Freunde. Falls es gerade ein bisschen stressig ist, machen wir gleich ein bisschen Musiktherapie. Und zwar mit Fastboy, hier auf Absolut Hot mit Music Sounds. Gleich um kurz nach 18 Uhr.

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1: Ah, in letzter Sekunde noch mein Schokoriegel runtergeschluckt. Goldene Regel, einfach nicht essen, während man gleich einen Einsatz hat. Gut, aber hat geschmeckt und schmecken wird sie auch. Unsere Musik, die ich jetzt habe hier für euch in dieser Stunde auf Absolut Hot. Wir haben es 18 Uhr und die Jungs vom Fastboy, die machen jetzt hier den Anfang mit Music Sounds. Für euch am Start ist Marcel. Schön, dass ihr mit dabei seid. Happy Mittwoch.

Und da ist sie, Tiffany Aris, eben noch als Songwriterin hinter dem Song Same Old Sky, jetzt selbst am Mikro mit einer neuen Nummer, Find Me, hier auf Absolut Hot, ich bin Marcel und ja, den Song, den widmet sie übrigens allen, die sich manchmal nicht trauen, und da gehöre ich auch manchmal dazu, sich bei jemandem zu melden.

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Wir blicken zurück auf die schöne Zeit, auf den Sommer, auf die Erinnerungen, die wir vielleicht mit den ersten Sonnenstrahlen küssend auf irgendeiner Parkbank verbracht haben. Loi und David Puentes, die können davon jetzt wortwörtlich einen Song schreiben. Hier um 17:45 auf Absolut Hot, neuer geiler Hotter. Das ist Golden Summer. Ich bin Marcel.

absolut hot läuft bei euch. Neuer geiler Hotter, Marcel hier am Start. Schönen Feierabend oder schönen Schichtbeginn, wie auch immer. Wir senden ja deutschlandweit live über Digitalradio. Und Freunde, ich weiß ja nicht, wo ihr gerade aus Deutschland herkommt, aber hier vor meinem Studiofenster zieht ein richtig, richtig, richtig heftiges Gewitter auf. Demnach schließe ich jetzt die Fenster. Nicht, dass mir hier mal wieder eine Taube reinfliegt. Vielleicht kennen viele die Geschichte, wo es damals passiert ist. Mir ist während der Live-Moderation eine Taube durch Studiofenster ins Gesicht geflogen. Ich habe geschrien, als hätte man mich abgestochen. Viele Hörer haben auch den Notruf verständigt. Und dass sowas nie wieder passiert, werden jetzt die Fenster geschlossen.

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glaube, ich könnte nie Musiker werden. Dafür fehlt es mir einfach für einen viel zu coolen Nachnamen. Ja, schaut mal, zum Beispiel Justin Bieber oder Whitney Houston, Britney Spears, ja, oder Olivia Rodrigo, die wir jetzt mit Drop Dead hören. Und dann kommt jemand daher und sagt, ja, ich bin der Marcel Meyer, hallöchen. Also, klingt doch total scheiße, oder? Brauche ich einen Künstlernamen auf jeden Fall. Olivia Rodrigo brauchte nicht, der Name ist wunderschön. Den Song Drop Dead habe ich jetzt hier für euch auf Absolut Hot.

1845, das ist kein neuer Rapper, sondern das ist die Uhrzeit, 18.45 Uhr, Viertel vor sieben haben wir es hier auf Absolut Hot. Ich bin Marcel, schön, dass ihr mit dabei seid an diesem Mittwoch, neuer, geiler, hotter und Topic habe ich.

Jedes deutsche Wort enthält mindestens einen Selbstlaut, also einen Vokal. Und wie lauten unsere Vokale? Na, gute Frage. Oliver Heldens, der hat natürlich musikalisch die Antwort für euch. A, E, I, O, U. Da wird auch ein Song geschrieben. Und die Nummer ist fest. Hört ihr gleich hier auch in voller Länge. Oliver Heldens hier auf Absolut Hot.

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